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1: Zum Thema Drogen. Es gibt eine Droge, unter der ich, da bin ich süchtig, und zwar sind das Kurven in Form von Frauen oder Motorradfahren. An eine der Drogen werde ich sterben.
2: Was?
1: Ja, ja. Das ist einfach so. Man kann da schwer von lassen, muss ich sagen. Aber ansonsten ist das so, ich glaube, und das ist jetzt nicht populistisch gemeint, ich bin ja jemand, der ist ein Cheap Date, weil er sehr wenig Alkohol trinkt. Ein Schluck Radler reicht zum Vollrausch bei mir schon. Aber ich glaube eben, ich habe immer mehr Verständnis, dass man heute viel trinkt, weil man lässt, also ohne Berausch, ohne Rausch, lässt sich dieses Land, diese Regierung das nicht mehr ertragen.
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3: Ein Stadtmensch. Sie glauben wohl auch, dass wir hier oben etwas altmodisch sind.

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Russland hat Iran als wichtigsten Öllieferanten Syriens abgelöst und liefert inzwischen den Großteil der importierten Rohölmengen an Damaskus. Laut Reuters stiegen die russischen Lieferungen um rund 75% auf etwa 60.000 Barrel pro Tag. Damit ist Moskau nach dem Sturz von Bashar al-Assad zum dominierenden Rohöllieferanten des Landes geworden. Brisant ist dabei auch die geopolitische Dimension. Obwohl sich Syriens neue Regierung außenpolitisch vorgibt, sich stärker dem Westen anzunähern, verschafft der Ölhandel Moskau im Hintergrund erheblichen Einfluss in Syrien. Russland unterhält zudem weiterhin Militärbasen im Land. Kurz vor seinem offiziellen Amtsantritt als neuer Premierminister Ungarns bricht Peter Magyar eines seiner wichtigsten Wahlversprechen, nämlich ein Ende von familiengeführten Machtstrukturen. Der Aufschrei in Budapest ist gewaltig. Peter Magyar, Tisza Partei, der sich monatelang als die saubere, anständige Alternative zu Viktor Orbáns Führung inszenierte, hat sein Kabinett vorgestellt. Eine Personalie, die für enormen Unmut sorgt, ist Magyars Schwager und ehemaliger Unikumpel, Marton Meletai Barna. Dieser soll nun ins Justizministerium einziehen und damit einen der wichtigsten Regierungsposten im Land besetzen. Magyar vollzieht damit einen politischen Wortbruch par excellence. Und das noch vor seiner Vereidigung als neuer Regierungschef Ungarns. Wie Bloomberg berichtet, beginnt Deutschland damit, Teile ziviler Infrastruktur gezielt für militärische Zwecke auszubauen. Im Fokus steht demnach unter anderem der Autohafen Bremerhaven, der für 1,35 Milliarden Euro modernisiert werden soll. Dem Bericht zufolge sollen die Verladeanlagen so ausgebaut werden, dass künftig auch schweres Militärgerät wie Leopardpanzer schneller verladen und Richtung NATO-Ostflanke transportiert werden kann. Bloomberg ordnet das Projekt als Teil einer umfassenderen deutschen Vorbereitung auf mögliche militärische Krisenszenarien ein. Weiter heißt es, Deutschland nehme aufgrund seiner geografischen Lage eine Schlüsselrolle als logistisches Drehkreuz für NATO-Truppen ein. Deshalb werde zunehmend auch zivile Infrastruktur in strategische Verteidigungsplanungen eingebunden. Die Bundeswehr stoße laut Bericht dabei an Kapazitätsgrenzen. Bloomberg zufolge sei sie auf breite Unterstützung aus der Privatwirtschaft angewiesen, da sie für eine schnelle, großflächige Mobilisierung im Ernstfall derzeit strukturell nicht ausreichend aufgestellt sei. Der Weltklimarat der Vereinten Nationen nimmt der Klimapolitik eine ihrer beliebtesten Drohkulissen weg. Das Extrembild einer Erderwärmung um 4 bis 6 Grad Celsius bis zum Jahr 2100 soll im nächsten IPCC-Bericht verschwinden. Ausgerechnet jene Prognose, mit der über Jahre Angst erzeugt, Politik begründet, Gerichte beschäftigt und Medienseiten gefüllt wurden, gilt nun nicht mehr als brauchbare Leitannahme für dieses Jahrhundert. Besonders unangenehm wird diese Korrektur für all jene, die aus dem alten Extremwert längst eine Gewissheit gemacht hatten. Viele Klimaklagen der vergangenen Jahre stützten sich auf genau dieses Katastrophenszenario. 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
1: Also das heißt, ich habe manchmal das Gefühl, es kann nur noch der liebe Gott mit der Faust dazwischen hauen. Denn im Moment, ehrlich gesagt, Andreas, erscheint mir das recht aussichtslos, wenn ich sehe, was Frau von der Leyen da jetzt mit den Rüstungsdeals und dass sie schon wieder alles verteilen will an die EU, plant, dann sehe ich erstmal schwarz für die EU.
2: Ja, für ein paar Jahrzehnte wird es in Europa jetzt außerordentlich schlimm werden. Das hat sich noch gar keiner vorgestellt. Aber es ist nicht verloren. Dieser Tiefgang, der vor uns liegt, aus welchen Gründen auch immer, der wird irgendwann wieder der Vergangenheit angehören. Aber eines muss man ganz klar sagen, wenn jetzt beispielsweise junge Menschen sind, 16, 18 Jahre, und die suchen irgendwann eine Karriere, die sollten versuchen, ihren Fokus darauf zu haben, Europa weitgehend im Prinzip hinter sich zu lassen. Ich rede nicht von der EU, ich rede von Europa, inklusive der Nicht-EU-Länder wie Montenegro oder Schweiz und so weiter, die ja mehr in der EU sind, als ihnen lieb ist.
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1: Die Europäer haben sich gerade zusammengesetzt, um das 15. Sanktionspaket gegen Russland zu beschließen. Sie wissen schon, das Motto ist, was 14 Mal nicht klappt, klappt beim 15. Mal garantiert. Und sie sind sich nicht einig geworden in 3 Sitzungen hintereinander. Das heißt, der Spaltkeil ist inzwischen in Europa. Und längst nicht mehr alle Länder sind auf diesem Trip. Du hast gerade Ungarn und Slowenien erwähnt. Es gibt noch ein paar andere, die nicht mehr so überzeugt davon sind, dass man mit dem 15. Sanktionspaket etwas erreicht, was mit den letzten 14 nur erreicht hat, dass Deutschlands Wirtschaft versenkt worden ist. Ich hoffe, dass alle Menschen langsam, möglichst schnell zu der Überzeugung kommen, dass wir dringend eine diplomatische Lösung für die Ukraine brauchen, fast egal, wie sie aussieht.
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3: In Syrien kam es zu dem Vorfall, dass Aleppo überrannt wurde. Diese große syrische Stadt, die bisher eigentlich als recht sicher galt, wurde nun plötzlich von Terroristen und Rebellen, wie es je nach Nachrichtenquelle genannt wurde.
4: Bei uns heißt das Rebellen, ne? Also okay. Der Spiegel, nicht nur der Spiegel, das sind Rebellen, weil wir haben die ja mit ausgebildet, finanziert. Also, oh, das hätte ich noch nicht sagen dürfen.
5: So, jetzt sollte ja, ich Rebellen klingt nicht ganz, das klingt eigentlich sehr heldenhaft.
4: Rebellen klingt so. Nach Braveheart.
5: Ja.
4: Und das Robin Hood.
3: Richtig. So, ist alles eine Frage des Framings.
5: Genau.
3: Also diese Rebellen, die gegen den bösen syrischen Machthaber Assad, habe ich das richtig gemacht jetzt?
5: Böse? Ja. Wunderbar. Gut.
3: Danke. Rebellieren natürlich zu Recht, weil sie bestimmt unsere Demokratie wollen in irgendeiner Form.
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0: 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Nachdem ein Autofahrer ein Bremsmanöver wegen eines Kindes gemacht hatte, wird er, scheinbar vom Vater, in seinem Auto angegriffen. Der vermeintliche Vater des Kindes zertrümmerte die Autoscheibe und trat dem Fahrer in Gesicht und die Rippen. Anschließend flüchtete er zu Fuß. Die Polizei sucht nun nach einem etwa 1,90 Meter großen, schlanken Mann mit südländischem Erscheinungsbild, kurzen schwarzen Haaren und Bart, bekleidet in Schwarz. Bei ihm war eine Frau mit weißem Kleid und Kopftuch. Zeugen werden gebeten, sich bei der Polizei Arnsberg zu melden. Die NATO führt laut einem Bericht des Guardian vertrauliche Gespräche mit Drehbuchautoren, Regisseuren und Produzenten aus Europa und den USA. Ziel der Treffen sei offiziell ein Austausch über die Sicherheitslage und die Arbeit des Bündnisses. Kritiker werfen der Allianz jedoch vor, gezielt Einfluss auf künftige Film- und Fernsehproduktionen nehmen zu wollen. Die NATO weist die Vorwürfe zurück und spricht von einem regulären Informationsaustausch auf Wunsch von Branchenvertretern. Beobachter sehen dennoch einen weiteren Hinweis darauf, wie stark geopolitische Akteure inzwischen versuchen, kulturelle Narrative und öffentliche Wahrnehmung strategisch mitzuprägen. Seit dem Sturz von Bashar al-Assad Ende 2024 sind laut UN rund 1,6 Millionen Syrer in ihre Heimat zurückgekehrt. Der Großteil kam aus Nachbarstaaten wie der Türkei, dem Libanon und Jordanien. Aus Deutschland kehrten im selben Zeitraum jedoch nur rund 4.000 Menschen zurück. Das Bundesamt für Migration und Flüchtlinge verweist darauf, dass für einen breiten Widerruf von Schutzstatus eine dauerhaft stabile Lage in Syrien nachgewiesen werden müsse. Ein Sprecher erklärte, wann dies der Fall sei, lasse sich derzeit nicht prognostizieren. Politisch wächst dennoch der Druck auf die Bundesregierung. Kanzler Friedrich Merz hatte zuletzt erklärt, mittelfristig sollten rund 80% der in Deutschland lebenden Syrer in ihr Heimatland zurückkehren. Das wird aber von Experten als utopisch angesehen. Am späten Montagnachmittag hat ein Autofahrer im Leipziger Stadtzentrum mindestens 2 Menschen totgefahren. Bei dem mutmaßlichen Tatverdächtigen, der mit einem PKW durch die Fußgängerzone der Leipziger Innenstadt gefahren ist, handelt es sich um einen 33-Jährigen mit deutscher Staatsangehörigkeit, teilte die Stadt Leipzig am Abend mit. Auf einer Pressekonferenz hieß es zudem, der Mann sei in Deutschland geboren. Einen Migrationshintergrund soll es dem Vernehmen nach nicht geben. In den sozialen Medien kursiert ein Video, das den Moment der Festnahme zeigen soll. Der mutmaßliche Amokfahrer soll sich bei der Festnahme psychisch auffällig verhalten haben, hieß es vom Tatort in der Innenstadt. 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
1: Uns allen ist es dadurch gut gegangen, dass diese Autoindustrie gebrummt hat, dass die Chemieindustrie gebrummt hat und dass wir aus Russland billige Energie bezogen haben, relativ billige Energie. Jetzt ist die Situation die, dass seit April 2023 unsere letzten Atomkraftwerke abgeschaltet sind, dass die Autoindustrie mit irgendwelchen Elektroautos erdrosselt wird, dass der Verbrennungsmotor verboten wird faktisch, dass die Heizungen verboten werden. Also ich sehe so eine Erwürgung der deutschen Volkswirtschaft, ein Erdrosseln der deutschen Volkswirtschaft. Und wenn hier nichts mehr hergestellt wird und wir uns die Energie nicht mehr leisten können, dann wird das sehr, sehr unangenehm. Und das Erwachen wird sehr unangenehm für den einen oder anderen. Und das wiederherzustellen, was dann einmal zerstört ist, ist sicherlich ein sehr, sehr anstrengender Prozess. Und das Kinderbuchautoren zu überlassen, ist natürlich schwierig.
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1: Ja, herrlich. Anders als mit Galgenhumor lässt es ihn nicht ertragen. Ich bin ja der Meinung, wer raus möchte aus Deutschland, der muss es jetzt noch tun, weil theoretisch geht's ja noch, wenn dann erstmal die digitalen Zentralbanksgutscheine da sind, dann wird man sie, Überraschung, Überraschung, zumindest als wehrtauglicher biologischer Mann, die Sorte Mann mit Penis, für alle, die noch aus linken Kreisen zuhören oder auch sagen, aus woken Kreisen zuhören sollten, wahrscheinlich zur Feindaufklärung, die können dann plötzlich nicht mehr rausreisen, weil dann werden sie ja gebraucht.
2: Fly, Robin, fly.
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0: 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Der Weltklimarat der Vereinten Nationen nimmt der Klimapolitik eine ihrer beliebtesten Drohkulissen weg. Das Extrembild einer Erderwärmung um 4 bis 6 Grad Celsius bis zum Jahr 2100 soll im nächsten IPCC-Bericht verschwinden. Ausgerechnet jene Prognose, mit der über Jahre Angst erzeugt, Politik begründet, Gerichte beschäftigt und Medienseiten gefüllt wurden, gilt nun nicht mehr als brauchbare Leitannahme für dieses Jahrhundert. Besonders unangenehm wird diese Korrektur für all jene, die aus dem alten Extremwert längst eine Gewissheit gemacht hatten. Viele Klimaklagen der vergangenen Jahre stützten sich auf genau dieses Katastrophenszenario. Die NATO führt laut einem Bericht des Guardian vertrauliche Gespräche mit Drehbuchautoren, Regisseuren und Produzenten aus Europa und den USA. Ziel der Treffen sei offiziell ein Austausch über die Sicherheitslage und die Arbeit des Bündnisses. Kritiker werfen der Allianz jedoch vor, gezielt Einfluss auf künftige Film- und Fernsehproduktionen nehmen zu wollen. Die NATO weist die Vorwürfe zurück und spricht von einem regulären Informationsaustausch auf Wunsch von Branchenvertretern. Beobachter sehen dennoch einen weiteren Hinweis darauf, wie stark geopolitische Akteure inzwischen versuchen, kulturelle Narrative und öffentliche Wahrnehmung strategisch mitzuprägen. Nachdem ein Autofahrer ein Bremsmanöver wegen eines Kindes gemacht hatte, wird er, scheinbar vom Vater, in seinem Auto angegriffen. Der vermeintliche Vater des Kindes zertrümmerte die Autoscheibe und trat dem Fahrer in Gesicht und die Rippen. Anschließend flüchtete er zu Fuß. Die Polizei sucht nun nach einem etwa 1,90 Meter großen, schlanken Mann mit südländischem Erscheinungsbild, kurzen schwarzen Haaren und Bart, bekleidet in Schwarz. Bei ihm war eine Frau mit weißem Kleid und Kopftuch. Zeugen werden gebeten, sich bei der Polizei Arnsberg zu melden. Seit dem Sturz von Bashar al-Assad Ende 2024 sind laut UN rund 1,6 Millionen Syrer in ihre Heimat zurückgekehrt. Der Großteil kam aus Nachbarstaaten wie der Türkei, dem Libanon und Jordanien. Aus Deutschland kehrten im selben Zeitraum jedoch nur rund 4.000 Menschen zurück. Das Bundesamt für Migration und Flüchtlinge verweist darauf, dass für einen breiten Widerruf von Schutzstatus eine dauerhaft stabile Lage in Syrien nachgewiesen werden müsse. Ein Sprecher erklärte, wann dies der Fall sei, lasse sich derzeit nicht prognostizieren. Politisch wächst dennoch der Druck auf die Bundesregierung. Kanzler Friedrich Merz hatte zuletzt erklärt, mittelfristig sollten rund 80% der in Deutschland lebenden Syrer in ihr Heimatland zurückkehren. Das wird aber von Experten als utopisch angesehen. 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
1: Mit der Ausrufung der gefährlichsten Seuche aller Zeiten, im besten Deutschland aller Zeiten und der wunderbarsten Demokratie, die es jemals auf Erden gegeben hat, der Bundesrepublik Deutschland. Das hat alles seine Richtigkeit. Sie können passieren, weitergehen, aber machen Sie es bitte genau so, wie wir es Ihnen sagen. Und das durch ewige Repetition immer wieder wiederholen, was man jetzt zu glauben hat. Glaubensmaxim, diese Regeln dürfen niemals hinterfragt werden. Also man, es ist im Grunde unfassbar, was hier geschehen ist. Und leider haben diese Zyniker zum Teil zumindest bewiesen, dass wohl leider 60-70% des Volkes jedenfalls nicht spontan demokratiefähig sind und jedenfalls nicht demokratiefähig sind unter den gegenwärtigen Bedingungen, nämlich einer Medienübermacht und einer institutionellen Übermacht, die in der Lage ist, so etwas zu veranstalten.
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1: Solange die katholische Kirche über sich selber Ermittlungen führen darf und solange dann Lobbyisten selber entscheiden können, welche Informationen in ein Lobbyregister eingetragen werden und welche nicht oder ob es das überhaupt gibt, solange brauchen wir uns eigentlich darüber überhaupt nichts zu beschweren. Das

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1: Mit welchem Recht ist TikTok abgeschaltet worden? Verdammt nochmal, da müssen wir doch mal von wegkommen, dass der Staat sich immer einmischt und meint, er könnte bestimmen, wer was an Geschäften macht und sonst was. Das sollen die Menschen bestimmen. Wenn du ein gutes Produkt hast, was gekauft wird, dann wird's gekauft.
2: Ja, und ganz ehrlich, wenn jemand Scheiße redet, dann gibt's genug Leute, die sagen, hör auf mit dem Scheiß.
3: Ja, bitte.
1: Ja, das ist ja auch auf X so, wenn sie sich beschweren, Desinformation, ja, dann sollen sie doch in die Tasten hauen und sollen dagegenhalten, wenn sie meinen, irgendjemand verbreitet Desinformation.
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0: 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Betroffene von Impfschäden und Long-Covid in westlichen Ländern wählen mangels Alternativen zunehmend Sterbehilfe als Ausweg aus ihrem Leiden. Dies gilt Berichten zufolge für Kanada, für die Schweiz, für Österreich und Deutschland. Laut der Schweizer Sterbehilfeorganisation Exit erkennen Fachleute schon seit einiger Zeit eine stark erhöhte Suizidalität bei Patienten mit Long-Covid oder myalgischer Enzephalomyelitis, chronischem Fatigue-Syndrom, ME-CFS, berichtete die Neue Zürcher Zeitung. ME-CFS kann eine Folge der Behandlung mit Corona-mRNA-Präparaten, also der sogenannten Impfung, sein. Eine Leiterin einer Selbsthilfegruppe für Betroffene von Post-VAC, Long-Covid und ME-CFS aus Sachsen-Anhalt, die anonym bleiben möchte, erklärt auf Anfrage vom Portal Multipolar: Die mangelnde Versorgung ist aus meiner Sicht unterlassene Hilfeleistung. Russland hat Iran als wichtigsten Öllieferanten Syriens abgelöst und liefert inzwischen den Großteil der importierten Rohölmengen an Damaskus. Laut Reuters stiegen die russischen Lieferungen um rund 75% auf etwa 60.000 Barrel pro Tag. Damit ist Moskau nach dem Sturz von Bashar al-Assad zum dominierenden Rohöllieferanten des Landes geworden. Brisant ist dabei auch die geopolitische Dimension. Obwohl sich Syriens neue Regierung außenpolitisch vorgibt, sich stärker dem Westen anzunähern, verschafft der Ölhandel Moskau im Hintergrund erheblichen Einfluss in Syrien. Russland unterhält zudem weiterhin Militärbasen im Land. Kurz vor seinem offiziellen Amtsantritt als neuer Premierminister Ungarns bricht Peter Magyar eines seiner wichtigsten Wahlversprechen, nämlich ein Ende von familiengeführten Machtstrukturen. Der Aufschrei in Budapest ist gewaltig. Peter Magyar, Tisza Partei, der sich monatelang als die saubere, anständige Alternative zu Viktor Orbáns Führung inszenierte, hat sein Kabinett vorgestellt. Eine Personalie, die für enormen Unmut sorgt, ist Magyars Schwager und ehemaliger Unikumpel, Márton Meletay-Barna. Dieser soll nun ins Justizministerium einziehen und damit einen der wichtigsten Regierungsposten im Land besetzen. Magyar vollzieht damit einen politischen Wortbruch par excellence. Und das noch vor seiner Vereidigung als neuer Regierungschef Ungarns. Grüne, SPD und Linke kehren der Online-Plattform X geschlossen den Rücken. Damit wollen sie ein Zeichen gegen Desinformation setzen. Die Parteiaccounts sollen deaktiviert werden. X ist in den letzten Jahren im Chaos versunken. Politische Debatten leben vom Austausch der Menschen. X hingegen fördert zunehmend Desinformation, heißt es in einer Erklärung. Betroffen sind demnach sowohl die offiziellen Accounts der Parteien als auch die privaten Accounts führender Vertreter. Die drei Parteien wollen auch ihren Mitgliedern und Parteigliederungen den Rückzug von X empfehlen. 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
1: Noch vor wenigen Jahren, da war Deutschland, da hatten wir Grundwerte. Man kannte uns in der Welt für Disziplin, Pünktlichkeit, Ordnung, Sauberkeit. All diese Dinge erodieren in einer so großen Geschwindigkeit, dass es einfach nur noch atemberaubend ist. Und deswegen mache ich meinen Mund auf und deswegen lege ich meinen Finger in die Wunde immer wieder und wieder und wieder.
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1: Ich lehne eigentlich Kriege ab, ich lehne Waffenlieferungen ab, ich lehne Gewalt ab. Dann brauchen Sie keine 10 oder keine 100 oder keine 1000 Freunde, die sagen, jawohl, ich sehe es genauso, sondern es reicht, wenn Sie 2, 3 gute Freunde haben, wo Sie sagen, hier kann ich mich austauschen, wir sind auf einem Nenner und wir gehen diesen Weg aus der Manipulation hin zum Frieden, gehen wir gemeinsam. Und das ist wirklich das, was mich auch antreibt und darum mache ich auch meine Arbeit. Ich bin überzeugt, dass wir das schaffen können. Ich bin überzeugt, dass wir rational wirklich auch mit Achtung und mit der Achtung der Würde des anderen miteinander diskutieren können, dass wir unsere Konflikte ohne Gewalt lösen können und dass wir uns einfach klar machen, in jedem Konflikt stehen auf jeder Seite immer Menschen, die ihr Recht auf Leben haben, die ihre Würde haben. Und wenn wir uns dessen bewusst sind, dann haben wir eigentlich auch die kognitive Kriegsführung schon ein ganz großes Stück weit überwunden.
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0: erkläre hiermit diese Insel zu meinem Königreich und wir bauen einen gemütlichen Palast.
1: Das ist ein wundervolles Thema für

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1: Die großartige Idee der Arbeiterbewegung, sich Genossenschaften zu bauen, um dann in diesen Genossenschaften sich gegenseitig Hilfestellung zu geben, Krankenhäuser zu bauen. Die ist konterkariert worden von Herrn Bismarck für den Fall, dass irgendwelche 23-jährigen Bundestagsabgeordnete zuhören. Bismarck ist nicht der Erfinder des Herings, sondern das war mal ein Kanzler. Und dieser Herr Bismarck hat in seinen Memoiren, die man lesen kann, geschrieben, meine Idee war es, oder mein Gedanke war, den Bürgern vorzugaukeln, der Staat sei eine Institution zu ihren Gunsten und zu ihrem Wohle, um auf diese Weise sozusagen die royalistische und alte, das Ancien Regime, irgendwie über die Zeit zu retten und dann oben unten dann doch noch durchzusetzen.
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0: 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Die NATO führt laut einem Bericht des Guardian vertrauliche Gespräche mit Drehbuchautoren, Regisseuren und Produzenten aus Europa und den USA. Ziel der Treffen sei offiziell ein Austausch über die Sicherheitslage und die Arbeit des Bündnisses. Kritiker werfen der Allianz jedoch vor, gezielt Einfluss auf künftige Film- und Fernsehproduktionen nehmen zu wollen. Die NATO weist die Vorwürfe zurück und spricht von einem regulären Informationsaustausch auf Wunsch von Branchenvertretern. Beobachter sehen dennoch einen weiteren Hinweis darauf, wie stark geopolitische Akteure inzwischen versuchen, kulturelle Narrative und öffentliche Wahrnehmung strategisch mitzuprägen. Nachdem ein Autofahrer ein Bremsmanöver wegen eines Kindes gemacht hatte, wird er, scheinbar vom Vater, in seinem Auto angegriffen. Der vermeintliche Vater des Kindes zertrümmerte die Autoscheibe und trat dem Fahrer in Gesicht und die Rippen. Anschließend flüchtete er zu Fuß. Die Polizei sucht nun nach einem etwa 1,90 Meter großen, schlanken Mann mit südländischem Erscheinungsbild, kurzen schwarzen Haaren und Bart, bekleidet in Schwarz. Bei ihm war eine Frau mit weißem Kleid und Kopftuch. Zeugen werden gebeten, sich bei der Polizei Arnsberg zu melden. Der Weltklimarat der Vereinten Nationen nimmt der Klimapolitik eine ihrer beliebtesten Drohkulissen weg. Das Extrembild einer Erderwärmung um 4 bis 6 Grad Celsius bis zum Jahr 2100 soll im nächsten IPCC-Bericht verschwinden. Ausgerechnet jene Prognose, mit der über Jahre Angst erzeugt, Politik begründet, Gerichte beschäftigt und Medienseiten gefüllt wurden, gilt nun nicht mehr als brauchbare Leitannahme für dieses Jahrhundert. Besonders unangenehm wird diese Korrektur für all jene, die aus dem alten Extremwert längst eine Gewissheit gemacht hatten. Viele Klimaklagen der vergangenen Jahre stützten sich auf genau dieses Katastrophenszenario. Am späten Montagnachmittag hat ein Autofahrer im Leipziger Stadtzentrum mindestens 2 Menschen totgefahren. Bei dem mutmaßlichen Tatverdächtigen, der mit einem PKW durch die Fußgängerzone der Leipziger Innenstadt gefahren ist, handelt es sich um einen 33-Jährigen mit deutscher Staatsangehörigkeit, teilte die Stadt Leipzig am Abend mit. Auf einer Pressekonferenz hieß es zudem, der Mann sei in Deutschland geboren. Einen Migrationshintergrund soll es dem Vernehmen nach nicht geben. In den sozialen Medien kursiert ein Video, das den Moment der Festnahme zeigen soll. Der mutmaßliche Amokfahrer soll sich bei der Festnahme psychisch auffällig verhalten haben, hieß es vom Tatort in der Innenstadt. 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
1: Alle kennen Bhakti, ja? Also sozusagen der nette thailändisch-deutsche Professor, der thailändischer Preuße, sagen wir jetzt mal ungefähr. Ein sehr netter, sehr ruhiger, zurückhaltend. Also das Gesamtergebnis oder Gesamterlebnis Bhakti ist niemand, der aggressiv ist. Ja? Und dann sagte diese Staatsanwältin, Bhakti will den Juden ihr Lebensrecht absprechen. Und es gab Gelächter im Saal, weil es einfach so over the top war, was sie da gesagt hat. Und dann kam sie mit einem Röntgenblick und guckte uns alle an, die wir gelacht haben. Ich habe euch erfasst, ja, so ungefähr. Und dann ging es darum, da habe ich gedacht, wo bin ich eigentlich? Also das heißt, das ist so außerhalb von oder dass ich jetzt zum Beispiel Alice Weidel darf man als Nazischlampe bezeichnen. Das geht als Meinungs, habe ich gedacht, Moment mal, ja.
2: Ohne Hausdurchsuchung vorher.
1: Ja, und mit Haus. Und auf der anderen Seite, wenn aber jemand eine ziemlich originelle Sache mit Schwarzkopf und Habeck macht, ja, dann gibt's.
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1: Das staatliche Gewaltmonopol und natürlich wird das von Konzernen, man nennt das ja Korporatismus, ausgenutzt, die natürlich sich da bedienen können. Aber ich war damals noch zu einer Zeit, wo man den Wehrdienst hatte. Ja, BMW hat mich da nicht hingeschickt, Microsoft auch nicht, Google auch nicht. Das war das Kreiswehrersatzamt oder wie das sich genannt hat. Und das, was auf uns Zwang ausüben kann, das ist das staatliche Gewaltmonopol. Und das kann uns eben auch ins Verderben schicken und das wird eben missbraucht.
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1: Diese Spaltung der Gesellschaft zeigt sich vor allem in den unterschiedlichen Informationsquellen, die die Gesellschaft nutzt. Diejenigen, die Zeitungen und Medien nutzen, die von Anfang an wahrhaftig berichtet haben, das sind ja nicht nur die allseits bekannten, teilweise sogenannten Alternativmedien wie Tichy, Junge Freiheit, News und so weiter. Das sind auch durchaus Mainstream-Medien gewesen wie Cicero, NZZ von Anfang an, Berliner Zeitung, Welt, nicht von Anfang an, aber dann schon. Also, wer diese Medien konsumiert oder eben auch in sozialen Medien guckt, die kennen die Wahrheit bis zum Überdross. Ja, die sagen inzwischen, wir haben das jetzt so hundertfach gehört, wir können es gar nicht mehr hören. Andere werden wir nie erreichen. Also wer sich nur mit öffentlich-rechtlichem Rundfunk und Süddeutscher Zeitung informiert, der erfährt das einfach nicht.
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0: 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Betroffene von Impfschäden und Long-Covid in westlichen Ländern wählen mangels Alternativen zunehmend Sterbehilfe als Ausweg aus ihrem Leiden. Dies gilt Berichten zufolge für Kanada, für die Schweiz, für Österreich und Deutschland. Laut der Schweizer Sterbehilfeorganisation Exit erkennen Fachleute schon seit einiger Zeit eine stark erhöhte Suizidalität bei Patienten mit Long-Covid oder myalgischer Enzephalomyelitis, chronischem Fatigue-Syndrom, ME-CFS, berichtete die Neue Zürcher Zeitung. ME-CFS kann eine Folge der Behandlung mit Corona-mRNA-Präparaten, also der sogenannten Impfung, sein. Eine Leiterin einer Selbsthilfegruppe für Betroffene von Post-VAC, Long-Covid und ME-CFS aus Sachsen-Anhalt, die anonym bleiben möchte, erklärt auf Anfrage vom Portal Multipolar: Die mangelnde Versorgung ist aus meiner Sicht unterlassene Hilfeleistung. Grüne, SPD und Linke kehren der Online-Plattform X geschlossen den Rücken. Damit wollen sie ein Zeichen gegen Desinformation setzen. Die Parteiaccounts sollen deaktiviert werden. X ist in den letzten Jahren im Chaos versunken. Politische Debatten leben vom Austausch der Menschen. X hingegen fördert zunehmend Desinformation, heißt es in einer Erklärung. Betroffen sind demnach sowohl die offiziellen Accounts der Parteien als auch die privaten Accounts führender Vertreter. Die drei Parteien wollen auch ihren Mitgliedern und Parteigliederungen den Rückzug von X empfehlen. Russland hat Iran als wichtigsten Öllieferanten Syriens abgelöst und liefert inzwischen den Großteil der importierten Rohölmengen an Damaskus. Laut Reuters stiegen die russischen Lieferungen um rund 75% auf etwa 60.000 Barrel pro Tag. Damit ist Moskau nach dem Sturz von Bashar al-Assad zum dominierenden Rohöllieferanten des Landes geworden. Brisant ist dabei auch die geopolitische Dimension. Obwohl sich Syriens neue Regierung außenpolitisch vorgibt, sich stärker dem Westen anzunähern, verschafft der Ölhandel Moskau im Hintergrund erheblichen Einfluss in Syrien. Russland unterhält zudem weiterhin Militärbasen im Land. Seit dem Sturz von Bashar al-Assad Ende 2024 sind laut UN rund 1,6 Millionen Syrer in ihre Heimat zurückgekehrt. Der Großteil kam aus Nachbarstaaten wie der Türkei, dem Libanon und Jordanien. Aus Deutschland kehrten im selben Zeitraum jedoch nur rund 4.000 Menschen zurück. Das Bundesamt für Migration und Flüchtlinge verweist darauf, dass für einen breiten Widerruf von Schutzstatus eine dauerhaft stabile Lage in Syrien nachgewiesen werden müsse. Ein Sprecher erklärte, wann dies der Fall sei, lasse sich derzeit nicht prognostizieren. Politisch wächst dennoch der Druck auf die Bundesregierung. Kanzler Friedrich Merz hatte zuletzt erklärt, mittelfristig sollten rund 80% der in Deutschland lebenden Syrer in ihr Heimatland zurückkehren. Das wird aber von Experten als utopisch angesehen. 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
2: Und da haben die sich gestritten und Hajo Friedrichs hat dann in diesem Gespräch einen Satz gesagt, der mir nie aus dem Kopf gegangen ist. Er hat gesagt, Dieter, es geht darum, dass wir berichten, was wir an Sachen recherchiert haben und nicht unsere Meinung zu sagen, weil die Meinung müssen sich die Zuschauer bilden. Unsere Aufgabe ist es, es so zu berichten, dass die sich eine Meinung bilden können.
3: Ja, und heute wird der Hajo Friedrichs Preis an genau die anderen vergeben.
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1: Die deutschen Kinder können keine Döner mehr bezahlen. Also ich meine, wenn das jetzt nicht eins der entscheidenden Themen ist, zusammen mit Atombomben, dann weiß ich es auch nicht mehr. Diese Leute machen sich so lächerlich, die merken das gar nicht mehr.
2: Also weder die, die die Reden schreiben, noch die, die sie halten. Ja. Aber abgesehen davon, ich meine, Döner kommt ja wohl eher aus dem Spanischen, ne? Der Don, die Döner.
1: Ja, genau, das fehlt mir auch noch. Ich weiß gar nicht, soll ich mich jetzt wirklich beschäftigen mit dieser Tussi? Ich meine, wie kommt denn die Frau dazu, sich angesichts der Weltlage und ihrer Funktion als Außenministerin dahinzustellen und über Dönerpreise zu reden? Diese Blitzbirne, Evolutionsbremse, Baerbock ist hoffentlich bald Geschichte. Ich ertrage das nicht mehr. Sobald ich sie reden höre, muss ich das abschalten. Die Stimme ist schon so blechern. Schon das geht mir auf den Senkel. Aber inhaltlich ist sie nicht zu ertragen.
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2: Solange es nicht im Widerspruch zum Narrativ ist, ist ganz wichtig, wachen wir aus dem Zombie-Modus nicht auf. Also das modernste Modell, wie unser Gehirn funktioniert, ist die Predictive Mind Theory. Das heißt, unser Gehirn macht ständig Vorhersagen über die Welt, zwar unbewusst, und nur wenn irgendwas Unvorhergesehenes passiert, wachen wir aus diesem Zombie-Modus, diesem Unbewussten, man nennt es auch System 1, auf und aktivieren unser Bewusstsein und fangen an zu reflektieren. Das heißt, die Überwachung kombiniert mit der Zensur sorgt dafür, dass im Prinzip nur die Informationen an mich gelangen, die im Einklang sind mit dem offiziellen Narrativ. Und solange das im Einklang ist, werden wir gar nicht aufwachen, sondern bleiben in diesem Zombie-Modus verhalten. Und dann sind diese ganzen Informationen, von denen du sprichst, eben unreflektierte Informationen und die schaffen kein Wissen.
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0: 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Am späten Montagnachmittag hat ein Autofahrer im Leipziger Stadtzentrum mindestens zwei Menschen totgefahren. Bei dem mutmaßlichen Tatverdächtigen, der mit einem PKW durch die Fußgängerzone der Leipziger Innenstadt gefahren ist, handelt es sich um einen 33-Jährigen mit deutscher Staatsangehörigkeit, teilte die Stadt Leipzig am Abend mit. Auf einer Pressekonferenz hieß es zudem, der Mann sei in Deutschland geboren. Einen Migrationshintergrund soll es dem Vernehmen nach nicht geben. In den sozialen Medien kursiert ein Video, das den Moment der Festnahme zeigen soll. Der mutmaßliche Amokfahrer soll sich bei der Festnahme psychisch auffällig verhalten haben, hieß es vom Tatort in der Innenstadt. Kurz vor seinem offiziellen Amtsantritt als neuer Premierminister Ungarns bricht Peter Magyar eines seiner wichtigsten Wahlversprechen, nämlich ein Ende von familiengeführten Machtstrukturen. Der Aufschrei in Budapest ist gewaltig. Peter Magyar, Tisza Partei, der sich monatelang als die saubere, anständige Alternative zu Viktor Orbáns Führung inszenierte, hat sein Kabinett vorgestellt. Eine Personalie, die für enormen Unmut sorgt, ist Magyars Schwager und ehemaliger Unikumpel, Márton Melletai-Barna. Dieser soll nun ins Justizministerium einziehen und damit einen der wichtigsten Regierungsposten im Land besetzen. Magyar vollzieht damit einen politischen Wortbruch par excellence. Und das noch vor seiner Vereidigung als neuer Regierungschef Ungarns. Die NATO führt laut einem Bericht des Guardian vertrauliche Gespräche mit Drehbuchautoren, Regisseuren und Produzenten aus Europa und den USA. Ziel der Treffen sei offiziell ein Austausch über die Sicherheitslage und die Arbeit des Bündnisses. Kritiker werfen der Allianz jedoch vor, gezielt Einfluss auf künftige Film- und Fernsehproduktionen nehmen zu wollen. Die NATO weist die Vorwürfe zurück und spricht von einem regulären Informationsaustausch auf Wunsch von Branchenvertretern. Beobachter sehen dennoch einen weiteren Hinweis darauf, wie stark geopolitische Akteure inzwischen versuchen, kulturelle Narrative und öffentliche Wahrnehmung strategisch mitzuprägen. Nachdem ein Autofahrer ein Bremsmanöver wegen eines Kindes gemacht hatte, wird er, scheinbar vom Vater, in seinem Auto angegriffen. Der vermeintliche Vater des Kindes zertrümmerte die Autoscheibe und trat dem Fahrer in Gesicht und die Rippen. Anschließend flüchtete er zu Fuß. Die Polizei sucht nun nach einem etwa 1,90 Meter großen, schlanken Mann mit südländischem Erscheinungsbild, kurzen schwarzen Haaren und Bart, bekleidet in Schwarz. Bei ihm war eine Frau mit weißem Kleid und Kopftuch. Zeugen werden gebeten, sich bei der Polizei Arnsberg zu melden. 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
1: Also ich finde in Deutschland, und das merkt man sehr oft so an dieser Frage, ich meine, war ja hier auch nicht anders in der Gesprächsrunde, so die erste Frage ist, was machst du? So dieses Name, Beruf. Und ich glaube, dass es in Deutschland halt so ein super großes Ding ist, dieses Image, was jemand macht und dieser Druck, der dabei aufgebaut wird. Und im Ausland ist es halt, also zum Beispiel in Portugal sind die Leute sowas von warm und da ist es eigentlich relativ egal. Da ist so ein Verständnis für das Wesen eigentlich mehr gegeben. Oder man will sich kreativ ausleben und dann gibt's das mehr. Also das finde ich im Deutschen immer noch so ein bisschen verklemmter, auch wenn ich sagen will, dass es viel besser wird, finde ich, dass doch noch immer so eine Grundkälte existiert, die mich dann halt auch rausgebracht hat.
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1: Wir sind nicht mehr zu retten. Das ist, der Drop ist gelutscht. Es sei denn, wir gehen wirklich mit einer ganz harten Disruption dran. Das heißt, wir müssen wirklich an die Kosten dran, so etwas wie GEZ, die ganzen öffentlichen, rechtlichen, das muss alles, die IHK, muss alles aufgelöst werden. Wir müssen die ganzen Beamten, die jetzt wieder im letzten Schwung nochmal so eben als Liebesgabe in den letzten Tagen eingestellt, die müssen alle rausgeschmissen werden wieder. Und da müssen wir genauso konsequent unser Afuera fahren, also raus hier. Weil sonst sind wir alle kaputt. Und das dauert nicht mehr lange. Ich gebe dieser Wirtschaft, der kleinen Wirtschaft, nicht der großen, der kleinen Wirtschaft gebe ich noch ein halbes Jahr, dann liegt hier alles am Boden.
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1: Dass sich die USA jetzt Grönland einverleiben, liegt bei ungefähr 80%. Warum sollte man Grönland annektieren, wenn die USA ihre Luft- und Raumfahrtbasis Pituffik dort bereits problemlos ausbauen können? Um alle wichtigen Ressourcen nutzen zu können, wie du richtig sagst, und um die Insel vollständig militärisch nutzen zu können. Und um den aus Trumps Sicht größtmöglichen Zugang zur Arktis zu haben. Und deswegen brauchen sie dieses Territorium. Es ist durchaus möglich, dass man das durch ein Referendum erreichen kann. Nämlich, dass die Grönländer, nachdem sie zunächst für die Unabhängigkeit stimmen von Dänemark, dann eine Volksabstimmung über den Beitritt zu den Vereinigten Staaten abhalten. Der Premierminister plädierte für maximale Unabhängigkeit der Insel. Er hat eingeräumt, dass wirtschaftlicher Wohlstand nur durch die Entwicklung der natürlichen Ressourcen Grönlands möglich ist. Logisch. Das sind die drittgrößten Öl- und Gasvorkommen in der Arktis. 7% der weltweiten Süßwasserreserven. Und der lokale Boden enthält 37 der 50 seltenen Erdmetalle, die auch in den USA natürlich von entscheidender Bedeutung sind für die Hightech-Industrie.
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0: 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Grüne, SPD und Linke kehren der Online-Plattform X geschlossen den Rücken. Damit wollen sie ein Zeichen gegen Desinformation setzen. Die Parteiaccounts sollen deaktiviert werden. X ist in den letzten Jahren im Chaos versunken. Politische Debatten leben vom Austausch der Menschen. X hingegen fördert zunehmend Desinformation, heißt es in einer Erklärung. Betroffen sind demnach sowohl die offiziellen Accounts der Parteien als auch die privaten Accounts führender Vertreter. Die drei Parteien wollen auch ihren Mitgliedern und Parteigliederungen den Rückzug von X empfehlen. Der Weltklimarat der Vereinten Nationen nimmt der Klimapolitik eine ihrer beliebtesten Drohkulissen weg. Das Extrembild einer Erderwärmung um 4 bis 6 Grad Celsius bis zum Jahr 2100 soll im nächsten IPCC-Bericht verschwinden. Ausgerechnet jene Prognose, mit der über Jahre Angst erzeugt, Politik begründet, Gerichte beschäftigt und Medienseiten gefüllt wurden, gilt nun nicht mehr als brauchbare Leitannahme für dieses Jahrhundert. Besonders unangenehm wird diese Korrektur für all jene, die aus dem alten Extremwert längst eine Gewissheit gemacht hatten. Viele Klimaklagen der vergangenen Jahre stützten sich auf genau dieses Katastrophenszenario. Wie Bloomberg berichtet, beginnt Deutschland damit, Teile ziviler Infrastruktur gezielt für militärische Zwecke auszubauen. Im Fokus steht demnach unter anderem der Autohafen Bremerhaven, der für 1,35 Milliarden Euro modernisiert werden soll. Dem Bericht zufolge sollen die Verladeanlagen so ausgebaut werden, dass künftig auch schweres Militärgerät wie Leopardpanzer schneller verladen und Richtung NATO-Ostflanke transportiert werden kann. Bloomberg ordnet das Projekt als Teil einer umfassenderen deutschen Vorbereitung auf mögliche militärische Krisenszenarien ein. Weiter heißt es, Deutschland nehme aufgrund seiner geografischen Lage eine Schlüsselrolle als logistisches Drehkreuz für NATO-Truppen ein. Deshalb werde zunehmend auch zivile Infrastruktur in strategische Verteidigungsplanungen eingebunden. Die Bundeswehr stoße laut Bericht dabei an Kapazitätsgrenzen. Bloomberg zufolge sei sie auf breite Unterstützung aus der Privatwirtschaft angewiesen, da sie für eine schnelle, großflächige Mobilisierung im Ernstfall derzeit strukturell nicht ausreichend aufgestellt sei. Seit dem Sturz von Bashar al-Assad Ende 2024 sind laut UN rund 1,6 Millionen Syrer in ihre Heimat zurückgekehrt. Der Großteil kam aus Nachbarstaaten wie der Türkei, dem Libanon und Jordanien. Aus Deutschland kehrten im selben Zeitraum jedoch nur rund 4.000 Menschen zurück. Das Bundesamt für Migration und Flüchtlinge verweist darauf, dass für einen breiten Widerruf von Schutzstatus eine dauerhaft stabile Lage in Syrien nachgewiesen werden müsse. Ein Sprecher erklärte, wann dies der Fall sei, lasse sich derzeit nicht prognostizieren. Politisch wächst dennoch der Druck auf die Bundesregierung. Kanzler Friedrich Merz hatte zuletzt erklärt, mittelfristig sollten rund 80% der in Deutschland lebenden Syrer in ihr Heimatland zurückkehren. Das wird aber von Experten als utopisch angesehen. 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

0: 7, 8, gute
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1: Wenn ein Mensch in Deutschland Straftaten begeht, dann sollte er nicht mit Lasi-Handschuhen angefasst werden, nur weil er einen Migrationshintergrund hat. 100%. Okay? Wenn es aber jemand macht in einer amerikanischen Uniform, dann sollte er nicht noch einen Preis bekommen.
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1: Wenn ich jetzt mal bei Elon Musk und Ursula von der Leyen bleibe, dann ist Ursula von der Leyen ein Leben lang im politischen System gewesen. Die Tochter von Albrecht, von dem ehemaligen Ministerpräsidenten von Niedersachsen, aufgewachsen in diesem politischen Feld. Daher kommt auch ihre vollste Überzeugung, dass nur die Politik praktisch das alles regeln kann, indem man Entscheidungen zusammenführt und für alle Menschen das Beste will, in Anführungszeichen. Sie kriegt dann das Allerbeste, nämlich das Geld ganz oben. Aber es ist eben ein Machtanspruch und da muss ich sagen, muss sich halt jeder jeden Morgen entscheiden, freie Märkte und individuell zu sein oder Teil des Kollektivs und von jemanden wie Ursula von der Leyen gesteuert werden. Das ist die Frage, die sich uns jeden Tag stellt.
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1: Aber ich habe auch den Ruf dieses ewig gestrigen Opas. Also meine Tochter kommt auch schon, diese Begrüßung kommt jetzt öfter, aber als sie das erste Mal kam, war ich schon etwas geschockt, dass sie wirklich reinkommt und sagt, hallo Valentina, hallo Herr, gestern war alles besser. Das sagt meine Tochter gerne zu mir. Oder meine Frau sagt, du weißt doch, Papa liebt gerne im Gestern. Das war gestern als schöner. So.
2: Gibt es von dir noch Ziele, die Kay Ray hat? Oder ist das so, das ist für dich, die Erfüllung bleibt bis zum letzten Tag, bis irgendwann der liebe Gott entscheidet.
1: Alles umgemodelt und es wird immer, der Schrank wird immer ausgekippt und es wird alles wieder neu reinsortiert, so. Also das ist endlich Kay Ray, das ist auch mein Leben. Das immer, die ganze Schublade, der ganze Schrank, alle Schubladen raus und dann so, also das packen wir jetzt mal da ein. Vielleicht kann man das mal ein bisschen besser machen, als wir das beim letzten Mal gemacht haben. Sortiere das alles um.
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0: 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Die Plattform W soll ihre Testphase am 9. Mai beginnen. Die europäische Social Media Plattform will ein Gegengewicht zu X bilden. Nutzer sind verpflichtet, sich durch ihr Ausweisfoto und den Abgleich mit biometrischen Daten als Menschen auszuweisen. Das W stehe unter anderem für den Hauptanteilseigner, die schwedische Klimaaktivismusplattform We Don't Have Time. Auf W soll man sowohl unter seinem echten Namen als auch unter Pseudonym auftreten können. Die Firma hofft, sich gegen etablierte soziale Medien durchsetzen zu können, indem sie auf technische Interoperabilität mit der Plattform Blue Sky setzt. Durch das sogenannte AT-Protokoll sei man auch mit drei anderen sozialen Medien vernetzt und verfüge bereits automatisch über 40 Millionen Nutzer weltweit. WeSocial ist privat finanziert und bekomme kein Geld von der Europäischen Union. Zwei frühere schwedische Minister, Christina Persson und Per Nuder, sind private Geldgeber. Auch deutsche Investoren seien beteiligt. Für Nutzer soll die Plattform kostenlos sein. Der umstrittene Chef-Virologe der Berliner Charité, Christian Drosten, hat Kritik an Fachkollegen und Journalisten geübt. Das erklärte er in einem Interview mit der Süddeutschen Zeitung. Ein kleiner Teil der Presse habe versucht, ihn als Person anzugreifen, meinte er, und diese Journalisten hätten eine Meinungsblase in ihren Redaktionen gebildet und falsche Informationen verbreitet. Dagegen müsse man einschreiten, sagte er. Drosten fordert deshalb eine neue, berufsständische Qualitätssicherung für den Journalismus. Was er genau für eine Qualitätssicherung meint, sagt er nicht. Aus allem, was er sagt, geht aber hervor, dass er eine Kontrolle der Medien und eine Einschränkung der Meinungsfreiheit meint, schreibt die Berliner Zeitung, BZ. Unterstrichen wird das mit den Worten des Kommentators Gunnar Schupelius, der meint, es ist nicht das erste Mal, dass Drosten nach Zensur ruft. Im Oktober 2023 erklärte er am Rande des World Health Summit in der Charité, es sollten nur die Wissenschaftler gehört werden, die wirklich Experten sind. Damit meinte er wahrscheinlich sich selbst und all diejenigen, die damals bei Corona alles mitgemacht haben, schreiben Benutzer in sozialen Medien. Hossein Shariat Madari, Chefredakteur der staatlichen iranischen Zeitung Kayhan, schrieb gestern, dass Militärstützpunkte in europäischen Ländern, die von den Vereinigten Staaten genutzt werden, zu legitimen und gerechtfertigten Zielen unserer militärischen Angriffe werden können und müssen. Er fügte hinzu, die europäischen Regierungen wissen, dass wir sie treffen können und wir treffen gut. Und behauptete zudem, dass Europa sehr anfällig für mögliche Angriffe der Islamischen Republik Iran ist und seine Belastbarkeit nahezu gleich null ist. Kayhan gilt als Sprachrohr der Hardliner und des Revolutionsführers Khamenei. Shariat Madari ist ein enger Vertrauter des Regimes. Solche Drohungen sind typisch für diese Zeitung, aber sie spiegeln nicht immer automatisch die offizielle Regierungspolitik wider, obwohl sie oft geduldet oder gewollt sind. Der aktuelle Finanzminister Lars Klingbeil, SPD, hat den neuen Finanzplan enthüllt. Zusammengefasst heißt das, es wird eine Zuckersteuer und Plastiksteuer eingeführt. Die Tabaksteuer und Alkoholsteuer wird erhöht, Steuervergünstigungen werden abgeschafft und Kryptowährungen sollen neu besteuert werden. Gegenwind zu diesen Entscheidungen kommt von den Bürgern. Kommentatoren meinen, während reihenweise Firmen pleite gehen und kaum noch eine Firma wettbewerbsfähig ist und Arbeitsplätze im Rekordtempo verschwinden, wird allen und allem nun der Rest gegeben. Ein anderer schreibt, kaum einer kann sich das Leben noch leisten und viele wissen nicht mehr weiter. Und nun gibt es massive Steuererhöhungen. 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
1: Pseudo-Werte sind Werte, die ich nicht übernehme, weil ich von ihnen von innerlich überzeugt bin, sondern weil ich weiß, das sind extrinsische Werte, weil ich weiß, dass sie mir was bringen. Das heißt, wenn ich mich denen unterordne, wenn ich mich ihnen anpasse, dann habe ich davon soziale Vorteile. Nicht? Also das ist die Psychologie des Mitläufers. Der Mitläufer überlegt ja nicht, was ist wahr und was ist falsch, sondern was muss ich jetzt sagen? Und ich merke, dass diese Mentalität oder diese Art zu denken sich sehr stark verbreitet. Also also früher hat man Aristoteles und Platon und all diese großen Denker oder sogar Sokrates haben überlegt, wie kommt es zur Erkenntnis? Erkenntnis oder die Wahrheit ist die Übereinstimmung einer Aussage mit der Wirklichkeit. Und heute ist die Wahrheit unter Anführungszeichen aber die Übereinstimmung meiner Aussage mit dem Zeitgeist. Also man hat den Zeitgeist mit der Wirklichkeit ausgetauscht.
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1: Hm? Du nennst ja Drosten auch öffentlich einen Wissenschaftsbetrüger. Hat er dich deswegen eigentlich belangt, verklagt oder so?
2: Natürlich nicht. Was soll er machen? Wie will er mich belangen? Also ich habe ja die ganzen Fakten auf meiner Seite. Ich kann beweisen, dass er ein Betrüger ist. Er ist nicht ein Betrüger, er ist einer der größten Kriminellen der Menschheitsgeschichte. Da kann er mich auch nicht für belangen. Ich kann es auch nachweisen. Der hat wahrscheinlich Millionen Leute auf dem Gewissen. Indirekt natürlich, ne? Der hat die ja nicht persönlich umgebracht, aber indirekt hat er sie umgebracht. Mhm. Dadurch, ohne seinen Test, gäb's diese Pandemie nicht. Er hat ja selber in mehreren Interviews gesagt, von wegen, ja, ohne diesen Test wüssten wir gar nicht, dass es die Pandemie überhaupt gibt. Das ist ja eine öffentliche Aussage von ihm. Ja.
1: Das ist auch wirklich,
2: das heißt, verrückt. Genau. Und er hat auch beim Interview mit der Wirtschaftswoche gesagt, von wegen, ja, das ist kein Tool, um nachzuweisen, ob jemand krank ist oder nicht.
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2: Er hat die Staatsquote brutal mit der Kettensäge verringert. Er hat auch die Intermediäre der Armutsverteilung aus dem Spiel genommen. Das war auch ein perverses Spiel. Also wer ein Anrecht hatte auf diese Armutssubvention, der musste zu diesem Intermediär gehen und irgendwas nachweisen. Zum Beispiel, dass er die Straße gekehrt hat. So, und diese Intermediäre, was haben die gemacht? Okay, ich gebe dir die Subvention unter zwei Bedingungen. Du gibst mir die Hälfte und zweitens machst du mit bei Straßensperren und Streiks und wählst gefälligst die Pyrrhonisten. So, diese Intermediäre hat er aus dem Spiel genommen und die Leute bekommen jetzt die Armutshilfe direkt. Ja, das heißt 100% Anstieg. Ja, statt 50% bekommen sie jetzt die ganze. Und dass den Leuten besser geht, das klarste Bild ist natürlich die Zustimmungsrate.
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0: 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Auf dem niederländischen Expeditionsschiff MV Hondius im Atlantik sind 3 Passagiere gestorben. Darunter auch ein Deutscher, mehrere weitere schwer erkrankt. Der Verdacht: ein Ausbruch des seltenen Hantavirus. Weitere Menschen sind erkrankt, einige schwer. Nach dem Ausbruch geht die Weltgesundheitsorganisation, WHO, inzwischen davon aus, dass es zu Ansteckungen zwischen Menschen gekommen sein könnte. Wir vermuten, dass es bei sehr engem Kontakt eine Übertragung von Mensch zu Mensch gibt, sagte eine angebliche WHO-Epidemiespezialistin namens Maria van Kerkhove am Dienstag in Genf. Die Bill & Melinda Gates Foundation ist der größte private Geldgeber der WHO. Gates wird von seinen Gegnern als einflussreicher Milliardär mit gravierenden Fehlern in seiner Einmischung in die Gesundheit der Welt, Interessenkonflikten und Kontroversen kritisiert. In Rumänien ist die prowestliche Regierung unter dem bürgerlichen Ministerpräsidenten Ili Boloian durch ein Misstrauensvotum mit großer Mehrheit im Parlament abgesetzt worden. Den Antrag hatte die oppositionelle rechte Fraktion AUR zusammen mit den bis vor kurzem mitregierenden Sozialdemokraten PSD gestellt. Sie begründeten diesen mit ihrer Kritik an Boloians Sparpolitik sowie gegen einen von seiner Regierung geplanten Verkauf von Anteilen großer Staatsbetriebe. Nunmehr muss Staatspräsident Nicuzor Dan dem Parlament einen neuen Kandidaten für das Amt des Regierungschefs vorschlagen. Lehnt das Parlament 2 entsprechende Vorschläge nacheinander ab, darf der Staatschef das Parlament auflösen und vorgezogene Neuwahlen verfügen. Die Plattform W soll ihre Testphase am 9. Mai beginnen. Die europäische Social-Media-Plattform will ein Gegengewicht zu X bilden. Nutzer sind verpflichtet, sich durch ihr Ausweisfoto und den Abgleich mit biometrischen Daten als Menschen auszuweisen. Das W stehe unter anderem für den Hauptanteilseigner, die schwedische Klimaaktivismus-Plattform We Don't Have Time. Auf W soll man sowohl unter seinem echten Namen als auch unter Pseudonym auftreten können. Die Firma hofft, sich gegen etablierte soziale Medien durchsetzen zu können, indem sie auf technische Interoperabilität mit der Plattform Blue Sky setzt. Durch das sogenannte AT-Protokoll sei man auch mit 3 anderen sozialen Medien vernetzt und verfüge bereits automatisch über 40 Millionen Nutzer weltweit. WeSocial ist privat finanziert und bekomme kein Geld von der Europäischen Union. 2 frühere schwedische Minister, Christina Persson und Per Nuder, sind private Geldgeber. Auch deutsche Investoren seien beteiligt. Für Nutzer soll die Plattform kostenlos sein. Wegen Sicherheitsbedenken sollen Energieprojekte künftig keine EU-Fördermittel mehr erhalten, wenn darin Wechselrichter aus China oder anderen als risikobehaftet eingestuften Staaten verbaut werden. Die Entscheidung markiert einen tiefen Eingriff in die europäische Energiewende und könnte weitreichende Folgen für den Solarausbau haben. Zwar sind bislang keine realen Großangriffe belegt, die diese Einschätzung erhärtet hätten, allerdings gelten die Risiken als theoretisch plausibel und seien auch technisch demonstriert worden, sagen Energieexperten. 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
1: Ein Freund von Ihnen ist verliebt in eine Frau und Sie sagen dem, du pass mal auf, ich habe da echt Daten, Zahlen und Fakten, die Frau ist nicht gut für dich. Die bescheißt dich und ich habe so viele Sachen von der schon gehört, lass bitte die Finger davon. Und dann wird dieser Verliebte, der in der Pseudo-Realität nach Pieper sich befindet, wird beginnen, die Schmerzen zu vermeiden, die damit einhergehen, wenn er jetzt von dieser Liebe ablässt. Das heißt, er wird jetzt beginnen zu rechtfertigen, warum er in diese Frau verliebt ist. Und er wird mit einer Logik arbeiten, die der normalen Logik nicht entspricht. Wir nennen das Paralogik.
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1: Was ich nur sagen wollte zu dieser Gesundheitsdiskussion, ich bin ja dabei, ich bin doch auch bei Herrn Gebauer, dass das, was wir jetzt da gerade sehen an Gesundheitssystem, eine unterirdische Perversion ist. Die Frage ist nur, wer bringt die Perversion da rein? Die Perversion kommt doch zum Beispiel durch solche Sachen, dass wir jetzt eben keine Anstalten des öffentlichen Rechts mehr haben, dass unsere Krankenhäuser effizienzgetrieben sind, dass jede Frau zur Kaiserschnitt gedrängt wird, ja, weil sowieso die Geburt kann ja nicht mehr abgerechnet werden, also müssen jetzt alle Frauen Kaiserschnitt machen, 13% mehr. Das heißt, sie müssen tatsächlich systemisch immer das machen, was bezahlt wird. Haben wir bei Corona gesehen, Intensivbett und so weiter. Das heißt, natürlich ist das eine völlige Fehlleitung von Allokation. Da bin ich doch dabei. Trotzdem würde ich immer noch sagen, gucken Sie mal nach Amerika. Ich habe da lange gelebt. Wenn Sie ein Land haben, auch Afrika, in dem es keine Krankenversicherung gibt, ist das Land strukturell nicht so gut aufgestellt wie ein Land mit einem funktionierenden Gesundheitssystem. Punkt.
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1: Also wo man versucht, das konkrete Leben besser zu machen, und bei Dezentralität, das ist eigentlich eine meiner, kann ich sagen, einer Zielstellung. Ja? Es gibt so eine ironische Variante, das gesagt habe, wenn der erste Kapitän des amerikanischen Raketenkreuzers, der 2027 die Salve abschießt auf die Chinesen und damit den großen pazifischen Krieg beginnt, ein schwarzer, homosexueller Transgender-Typ ist, ist meine Welt nicht gerettet. Das ist nicht das, was ich mir vorgestellt habe, sondern dass die Leute in Ruhe leben können und wir alle miteinander versuchen, also leben lassen. Leben lassen ist eine ganz entscheidende Sache für alle, und das gilt über politische Sachen, das gilt über diese Grenzen, und Dezentralität ist eine hervorragende Zukunftsperspektive.
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0: 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Urlaubsbuchungen brechen ein. Gemäß einer Studie des Unterkunftssuchportals Trivago, über deren Ergebnisse die FAZ berichtet, würde jeder zweite Deutsche über 3 Monate auf den Kauf sämtlicher Bekleidung verzichten, um die Urlaubskasse aufzubessern. Wissenschaftlich bewiesen ist, Reisen aktiviert unser Gehirn und lässt das Glückshormon Dopamin ausschütten. Während der Reise erleben wir intensive Glücksmomente, die unser Gehirn regelrecht speichert. Trotzdem sind die Neubuchungen eingebrochen. Vor allem für Reiseveranstalter mit dem Schwerpunkt Pauschalreisen stellte der Marktforscher Travel Data and Analytics, TDA, fest, 19% weniger Umsatz als im Vorjahresmonat. Die Kombination aus einer Krise und Preisrisiken führt zur Buchungszurückhaltung, sagt TDA-Fachmann Roland Gassner der FAZ. Hinter den Kulissen der Reisebranche spricht mancher von einem Sturm, der durch die Branche wirbele. Reisebuchungen in die Türkei zum Beispiel halbierten sich. Hossein Shariat Madari, Chefredakteur der staatlichen iranischen Zeitung Kayhan, schrieb gestern, dass Militärstützpunkte in europäischen Ländern, die von den Vereinigten Staaten genutzt werden, zu legitimen und gerechtfertigten Zielen unserer militärischen Angriffe werden können und müssen. Er fügte hinzu, die europäischen Regierungen wissen, dass wir sie treffen können und wir treffen gut. Und behauptete zudem, dass Europa sehr anfällig für mögliche Angriffe der Islamischen Republik Iran ist und seine Belastbarkeit nahezu gleich null ist. Kayhan gilt als Sprachrohr der Hardliner und des Revolutionsführers Khamenei. Shariat Madari ist ein enger Vertrauter des Regimes. Solche Drohungen sind typisch für diese Zeitung, aber sie spiegeln nicht immer automatisch die offizielle Regierungspolitik wider, obwohl sie oft geduldet oder gewollt sind. Der aktuelle Finanzminister Lars Klingbeil, SPD, hat den neuen Finanzplan enthüllt. Zusammengefasst heißt das, es wird eine Zuckersteuer und Plastiksteuer eingeführt. Die Tabaksteuer und Alkoholsteuer wird erhöht, Steuervergünstigungen werden abgeschafft und Kryptowährungen sollen neu besteuert werden. Gegenwind zu diesen Entscheidungen kommt von den Bürgern. Kommentatoren meinen, während reihenweise Firmen pleite gehen und kaum noch eine Firma wettbewerbsfähig ist und Arbeitsplätze im Rekordtempo verschwinden, wird allen und allem nun der Rest gegeben. Ein anderer schreibt, kaum einer kann sich das Leben noch leisten und viele wissen nicht mehr weiter. Und nun gibt es massive Steuererhöhungen. Plakate sollen künftig in Zügen und an Bahnhöfen für mehr Respekt werben und Übergriffe gegen Bahnmitarbeiter eindämmen. Teil der Kampagne sind etwa Werbeflächen mit Aufschriften wie »Die Würde des Menschen ist unantastbar«, auch für alle in Uniform, wie die Deutsche Bahn mitteilte. Die Motive sind Teil der Kampagne »Mehr Achtung«, die das Bundesverkehrsministerium gemeinsam mit der Bahn und dem Verband Deutscher Verkehrsunternehmen fortführt. Sie gehört zu einem Aktionsplan für mehr Sicherheit, der nach dem tödlichen Angriff auf einen 36-jährigen Zugbegleiter bei einem Sicherheitsgipfel der Bahn vereinbart wurde. 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